Bewegung, hey. Wahnsinn. Hab mir mal alles. Charles Wagemann. Edmund. Bobby Martin. Scott Tunis. Steve Vai. Swine Lake.